0: Mariko. Musik aus Luxemburg.
1: Ja, also im Casting.
2: Ja, ich erzähl mal die Story, Hans. Ich war ja letztes Jahr auch beim Casting in Luxemburg dabei und hatte ja einen Song für meinen Bruder geschrieben, Never Alone. Und bin da auch nicht weitergekommen zum Recall. Also es kamen ja immer 15 Leute weiter zum Recall, aber wir sind vorher schon rausgeflogen. Und das hat mich total gewurmt. Aber Marilou und ich, wir hatten uns ja dann schon kennengelernt. Und ich habe immer zu mir selbst gesagt, ich möchte es noch ein einziges Mal probieren, aber mit ja so einem Happy Sound. Ich wollte einfach einen Ohrwurm haben. Und da habe ich zu Marilou gesagt, ich habe die Befürchtung, dass ich letztes Jahr nicht genommen wurde, weil ich Deutscher bin und weil bei dem Song gar keiner aus Luxemburg involviert war. Da habe ich gesagt, ich brauche einen Produzenten aus Luxemburg, dass wir zusammen einen Song schreiben. Und da hat sie gesagt, dann hol Paco. Und dann habe ich auch mich mit Paco getroffen. Wir haben uns 2 Stunden unterhalten. Ich habe ihm gesagt, um was es in dem Song geht, was ich meine, was Besonderes ist, weil es das so auch noch nie gab beim ESC. Das heißt ja United by Music. Also die Verbundenheit durch die Musik, aber ich wollte halt gerade wegen der Geschichte von Marilou und mir Verbundenheit durch die Sprache, weil Luxemburgisch und Saarländisch, also ich wohne ja in Saarbrücken, es ist ja nicht weit weg, wir fühlen uns da schon sehr verbunden miteinander, untereinander, unsere Länder oder hier besonders Saarland hier in Deutschland.
1: Ja, die Region, ja.
2: Die Region, und deswegen wollte ich genau so ein Lied schreiben, wo die Heimatverbundenheit auch zeigt. Und Paco fand das super. Und Marilou musste ich zuerst noch ein bisschen überzeugen, weil das ist ja gar nicht so ihr Stil. Nee. Die ist ja eher so die Soul-Diva. Aber dann hatte ich, also ich war so Feuer und Flamme, ich war so voller Energie und war, ich fand das so genial, als dann Paco auch die erste Version mir mal geschickt hat und wir da halt wirklich, wir haben fast 3 Monate gesetzt, wie ein Puzzle hat sich das Ganze zusammengesetzt, der Song, und da habe ich auf einmal gemerkt, so wie bei Marilou auch immer mehr das Feuer in den Augen zu sehen war, und wir hatten uns ja von Anfang an super miteinander verstanden und unsere Stimmen, die haben so toll
1: gut.
2: Ja, Paco hat auch gesagt, Paco hat ja schon sehr viel mit Marilou zusammen gemacht, der hat auch gesagt, Marilous Stimme und du und deine Stimme, die passen wirklich wie Arsch auf Eimer. Das Problem war aber, Marilou hat direkt gesagt, wann ist denn dieser Vorentscheid? Weil ich habe ja mein eigenes Album, wo ich noch rausbringe, und das ist am 10. Januar, also das war letztes Wochenende.
1: Das war letzten Samstag, ja, da habe ich schon Angst gehabt, was mache ich denn, ne? Wenn es auch am 10. ist, dann kann ich da nicht mitmachen. Dann haben wir ein Problem.
2: Ja, und dann da hab ich dann gesagt, okay, das ist am 24. Da hat er gesagt, okay, wenn wir sollten wirklich da auf die Bühne gehen, dann habe ich zumindest Zeit auch, mich da komplett
1: zu konzentrieren,
2: genau.
3: Ja,
2: ja, so ging das. Und dann hat das immer mehr Fahrt aufgenommen. Und wir haben selbst gemerkt, dass das ein Song ist, der uns sehr viel bedeutet und der auch bei anderen sehr, sehr gut ankommt. Und dann sind wir halt auch nicht, also wir hatten keine großen Erwartungen, aber wir haben gesagt, wir stehen hinter unserem Song und deswegen treten wir genauso auf.

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